0: weiter in 5 Bunker fahren.
1: 60 Bunker fahren.
0: Alles voll, 6 Adam, kann der
1: 60 Adam.
0: Westbound 198, Road 189, Boy King Adam, 085.